Man kann zu Taylor Swift stehen, wie man will. Fakt ist, eine Rock-Cover-Version ihrer Songs ist immer noch besser als das Original. Vor allem, wenn es so genial umgesetzt wird wie von Sleep Theory. Cruel Summer von Sleep Theory ist neu. Auf Rock Antenne Österreich.

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1: Five Finger Death Punch, Legacy. Auch auf ihrem mittlerweile 10. Studioalbum Legacy, da zeigen uns Five Finger Death Punch einmal mehr, wie Modern Metal klingen soll. Fette Riffs, eine noch fettere Produktion und auch ein seit jeher gutes Händchen für Melodien. Gefühlt ist ja den Herrschaften von Five Finger Death Punch das Songwriting ohnehin irgendwie in die Wiege gelegt worden. Und genauso geht's da auch auf dem neuen Album weiter. Das Album wird zunächst nur digital veröffentlicht, um den Fans die neuen Songs rechtzeitig zur Sommertour schon mal präsentieren zu können. Vinyl und CD folgen dann Mitte September. Legacy von Five Finger Death Punch ist unser Album der Woche auf Rock Antenne Österreich.
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Seit über 10 Jahren bieten Nothing But Thieves Modern Rock par excellence. Und das ändert sich mit der Single Evolution zum Glück auch nicht. Evolution von Nothing But Thieves ist neu. Auf Rockantenne Österreich.

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Eine Band endgültig auf dem Weg nach oben. The Pretty Reckless. Ihr jüngster Singlestreich heißt About You und ist neu. Auf Rockantenne Österreich.

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1: Five Finger Death Punch – Legacy. Auch auf ihrem mittlerweile 10. Studioalbum Legacy, da zeigen uns Five Finger Death Punch einmal mehr, wie Modern Metal klingen soll. Fette Riffs, eine noch fettere Produktion und auch ein seit jeher gutes Händchen für Melodien. Gefühlt ist ja den Herrschaften von Five Finger Death Punch das Songwriting ohnehin irgendwie in die Wiege gelegt worden. Und genauso geht's da auch auf dem neuen Album weiter. Das Album wird zunächst nur digital veröffentlicht, um den Fans die neuen Songs rechtzeitig zur Sommertour schon mal präsentieren zu können. Vinyl und CD folgen dann Mitte September. Legacy von Five Finger Death Punch ist unser Album der Woche auf Rock Antenne Österreich.
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Nach einer kleinen Auszeit melden sich Takeda aus Schweden wieder zurück. Die Single Everything's Wasted von Takeda ist neu auf Rockantenne Österreich. 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
1: Freitag, was für ein schönes Wort. Freitag, ja. Und die Hitzewelle geht auch halbwegs zu Ende. Also, was für eine schöne Kombi zum Start ins Wochenende. Das verbinden wir jetzt noch mit dem besten Rock nonstop mit Loverboy und The White Stripes zum Start in den Tag. Österreichweit über DAB Plus und in ganz Wien auch über UKW. Schönen Freitag.
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0: Turn Me Loose, sagt Loverboy hier in der Rockantenne Österreich Frühschicht am Freitag. Es wird extrem spannend heute noch.
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R.E.M., The One I Love. So viel Gefühl schon in der Rockantenne Österreich, Frühschicht am Freitag. Und auch wenn wir schon bei Gefühl sind, machen wir gleich so weiter. Linkin Park mit Number.

0: Hearts mit einer schönen Powerballade. All I wanna do is make love to you. Kennst du auf Deutsch wahrscheinlich auch nicht so sagen. Schön, dass ihr dabei seid hier in der Rocket in Österreich Frühschicht mit einer der wirklich feinsten Balladen, die in den letzten 25 Jahren entstanden sind. Nämlich mit den Kings of Leon und Use Somebody gleich. Davor aber noch Dutch Diesel, der Sommerstimmung macht.
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0: The Police mit Message in a Bottle hier in der Rockantenne Österreich Frühschicht. Schön. Ich freue mich jedes Mal. Das ist mein persönlicher Lieblingssong von Ihnen. Jetzt haben wir heimischen Rock für euch.
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0: Wrong Generation heute an dieser Stelle. Eine junge Punkrockband aus der Steiermark. Und wenn ich jung sage, meine ich wirklich jung. Sowohl vom Alter her, als auch wie lange sie Musik machen. Erst seit 2024 werken die gemeinsam. Dafür klingt schon ganz schön abgebrüht, muss ich sagen. Ganz stark. Ab geht's hier mit Wrong Generation und Nobody Cares in der Rockantenne Österreich Frühschicht bei Made in Austria.

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Kings of Leon mit You Somebody hier in der Rockantenne Österreich Frühschicht am Freitag. Und jetzt hier einer der stärksten Songs, finde ich, von den Smashing Pumpkins überhaupt. Today. Schönen Start in den Tag wünschen wir euch.

0: Mando Diao, hier in der Rockart in Österreich Frühschicht. So schön, dass wir gemeinsam in den Freitag starten, hier österreichweit über DRB Plus und in ganz Wien über UKW und gleich mit Ozzy. Da hat er es damals noch einmal in die breite Wahrnehmung geschafft mit Dreamer gleich hier. Und der wahrscheinlich größte Hit von Bon Jovi überhaupt, den gibt es auch hier für euch am Freitag.
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15: Das Rockantenne Österreich Wetter und das schaut jetzt ein bisschen abgekühlt aus, unter Anführungszeichen zumindest. Aktuell in Innsbruck 19 Grad, in Linz in der Landstraße 20 und in Podersdorf im Burgenland 24. Heute nirgends mehr extrem heiß, auch wenn es stellenweise immer noch bis zu 32 Grad kriegt. Vor allem rund um Niederösterreich, Wien und das Burgenland bleibt es weiter heiß. Dazu Sonne und Wolken gemischt und vor allem in den Bergen wieder Regen und Gewitter. Das Wochenende oft sonnig, heiß und in den Bergen immer wieder Regen.
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16: 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Im Studio Christina Adler. Heute ist Internationaler Tag des Bieres. Die Idee dahinter ist, an diesem Tag Freunde zu treffen und gemeinsam ein Bier zu trinken. Das passiert zwar immer seltener, trotzdem trinken die Österreicherinnen und Österreicher statistisch gesehen 98 Liter Bier im Jahr. Die Menschen greifen aber auch immer öfter zu Radler oder Limonaden. Jeder Dritte trinkt regelmäßig auch alkoholfreies Bier. Das Geschäft mit alkoholfreien Bieren wird für die Brauereien daher immer wichtiger. Gegen Meta gibt es jetzt eine Millionenstrafe wegen mangelhaftem Jugendschutz. Der Facebook-Mutterkonzern ist von einem Gericht im US-Bundesstaat New Mexico zu einer Strafe von umgerechnet 500 Millionen Euro verurteilt worden. Meta soll Kinder und Jugendliche zu wenig vor sexueller Ausbeutung geschützt haben und junge Nutzer bewusst abhängig gemacht haben. Der Konzern hat gegen das Urteil Berufung eingelegt. Und Fußball. Gestern konnten alle drei österreichischen Clubs ihre Hinspiele in der dritten Quali-Runde in der Conference League gewinnen. Rapid hat mühevoll gegen Paide mit einem 4:1 gewonnen. Auch Austria Wien gewinnt auswärts gegen Beitar Jerusalem mit 2:1. Und Salzburg besiegt Paphos aus Zypern mit einem 1:0.
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17: Glenn Hughes muss kürzer treten. Das verkündet der britische Rocksänger jetzt in den sozialen Medien. Aufgrund gesundheitlicher Probleme hätte er sich einigen ärztlichen Untersuchungen unterzogen. Nun stehe eine OP am offenen Herzen an, die es ihm unmöglich macht, weiterhin live aufzutreten. Ob diese Entscheidung endgültig ist oder ob der ehemalige Deep Purple und Black Sabbath Sänger nochmal auf die Bühne zurückkehren wird, ist aktuell noch unklar. 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
15: Guten Morgen am Freitag, 6:03. Schön, dass ihr dabei seid, wenn wir hier gemeinsam in den Tag starten. Gleich mit Bon Jovi. Das haut einen richtig nach vorne um die Uhrzeit. Und dann ein Rückblick auf die Rockwoche. Unser Kaiserpaar steht in den Startlöchern.
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0: 11 nach 6 am Freitag, der 7.8. Schönes Datum, wirklich. Schön, dass ihr dabei seid, wenn wir hier die Rockwoche langsam ausklingen lassen und das natürlich auch hier in der Rockantenne Österreich Frühschicht mit unserem Kaiserpaar. Die schauen auf die Woche.
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2: Sie haben es schon gehört? Ach so, warte, die ist doch noch immer mit dem Feldmarschall auf Sommerfrische. Alles dann, Hofkutscher, komm es halt her.
3: Ja, sehr wohl, Eure Majestät.
2: Haben schon gehört, über die Linkenpark, da kommt jetzt ein Film raus.
3: Ja, habe ich gehört, am 30. September eine Dokumentation um das Comeback soll's da gehen.
2: Sag's, warum gibt's eigentlich über uns keine gescheiten Filme? Sowas wie der wilde Franzl und sein Volk. Aber nein, immer nur Sissi da, Sissi dort.
3: Naja, man macht halt nur Filme über Leute, die man nachher zeigen kann, muss man dazu sagen.
2: Aber was sag's?
3: Nichts, mein Kaiser, lassen Sie uns bitte mit den Dreharbeiten beginnen.
2: So machen wir's. Bravo, Hofkutscher.

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Ozzy Osbourne hier in der Rockanzine Österreich Frühschicht. Wir gönnen uns gleich noch eine schöne Ballade, und zwar von Die Ärzte. Und die widme ich jetzt einmal allen, die schon gar nicht mehr warten können darauf, dass die nächstes Jahr auch in Österreich wieder mal spielen. Die Ärzte geben ja 2 Konzerte im Mai in Wien. Boom, voll, komplett ausverkauft. Ich glaube, innerhalb von 3 Sekunden war das alles voll, aber es sind halt die Ärzte, gell? Zu spät hier in der Rockanzine Österreich Frühschicht. 7 vor halb 7.

0: Rod Stewart, gleich genau 6:30 hier in der Rockanzelle Österreich Frühschicht am Freitag. Wir starten gemeinsam Richtung Wochenende, zum Beispiel mit AC/DC. Shot in the Dark, gleich hier davor aber noch eine Sommerhymne von Hole, nämlich Malibu.
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2: Im Studio Christina Adler. Heute ist Internationaler Tag des Bieres. Die Idee dahinter ist, an diesem Tag Freunde zu treffen und gemeinsam ein Bier zu trinken. Das passiert zwar immer seltener, trotzdem trinken die Österreicherinnen und Österreicher statistisch gesehen 98 Liter Bier im Jahr. Die Menschen greifen aber auch immer öfter zu Radler oder Limonaden. Jeder Dritte trinkt regelmäßig auch alkoholfreies Bier. Das Geschäft mit alkoholfreien Bieren wird für die Brauereien daher immer wichtiger. Und Fußball. Gestern konnten alle drei österreichischen Clubs ihre Hinspiele in der dritten Quali-Runde in der Conference League gewinnen. Rapid hat mühevoll gegen Paide mit einem 4:1 gewonnen. Auch Austria Wien gewinnt auswärts gegen Beitar Jerusalem mit 2:1. Und Salzburg besiegt Paphos aus Zypern mit einem 1:0.
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0: Bam! AC/DC, Shot in the Dark, hier in der Rockantenne Österreich Frühschicht am Freitag, 10:30.
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0: Da holen wir uns Appetit für Live-Events. Nächste Woche tut sich nämlich einiges, zum Beispiel in der Steiermark nächste Woche. Dropkick Murphys, genau heute in einer Woche. Die Murphys spielen am 14. August in der Messe Graz und mit dabei bei diesem Bandpaket sind noch Less Than Jake, Agnostic Front und Conservative Military Image. Und kurz drauf in Wien dann Deftones am Sonntag. Der 16. August ist das dann, Deftones in der Metastadt, ein Open-Air-Konzert. Die Show ist ausverkauft, aber schaut mal in die Rockantenne Österreich App in den Konzertkalender, da gibt es noch was Schönes für euch. Prinzipiell ein guter Tipp, wenn ihr immer informiert sein möchtet, welche geilen Shows es bei euch in der Nähe gibt.

Ja, guten Morgen. Liebe Grüße an alle, die da beim Forest Glade vor einem Monat mit mir da vorn gestanden sind. Im Moshpit. Es war wild bei Rise Against. Satellites hier in der Rockantenne Österreich. Frühschicht, da werden Erinnerungen wach. Jetzt ein bisschen ruhiger, ja, aber nicht um nichts weniger geil. Meredith Brooks mit Bitch. 9 vor 7. Guten Morgen. Schön, dass ihr mit uns Mutter werdet.

0: 5:07, Meredith Brooks hier in der Rockantenne Österreich, Frühschicht. Wir haben für euch gleich absoluten geilen Classic Rock. Sniffin' the Tears mit Driver's Seat. Und davor noch der erste große Hit, der Nickelback groß gemacht hat, hier in der Rockantenne Österreich, Frühschicht zum Munterwerden am Freitag.
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0: Das Rockantenne Österreich-Wetter. Die extreme Hitze ist mal gebrochen, aber es geht heiß weiter. Derzeit in Bregenz 18 Grad. In Klagenfurt am Wörtherseeufer sind es 20 und in Wiener Neustadt derzeit 23 Grad. Heute nirgends mehr extrem heiß, aber stellenweise immer noch bis zu 32 Grad, vor allem rund um Niederösterreich, Wien und das Burgenland. Weiter heiß dazu. Sonne und Wolken gemischt und vor allem in den Bergen wieder Regen und Gewitter dabei. Das Wochenende schaut dann nach einer Mischung aus Sonne und Regen in den Bergen aus und es wird wieder heiß.
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14: Im Studio Christina Adler. Heftige Unwetter haben gestern für zahlreiche Feuerwehreinsätze in Österreich gesorgt. Besonders in Salzburg, im Pinzgau und Pongau sind Bäche über die Ufer getreten, Straßen wurden überflutet und auch mehrere Muren sind abgegangen. Insgesamt mussten 32 Feuerwehren zu 79 Einsätzen ausrücken. Im Kötschachtal waren 11 Menschen eingeschlossen, 6 Wanderer mussten mit dem Polizeihubschrauber gerettet werden. Auch in Tirol im Raum Innsbruck sind Keller überflutet worden und im Zillertal sind mehrere Muren abgegangen. Heute ist Internationaler Tag des Bieres. Die Idee dahinter ist, an diesem Tag Freunde zu treffen und gemeinsam mit einem Bier anzustoßen. Das passiert zwar immer seltener, trotzdem trinken die Österreicherinnen und Österreicher statistisch gesehen 98 Liter Bier pro Jahr. Die Menschen greifen aber auch immer öfter zu Radler oder Limonaden. Jeder Dritte trinkt regelmäßig alkoholfreies Bier. Das Geschäft mit alkoholfreien Getränken wird für die Brauereien daher immer wichtiger. Vor Mallorca ist das Meer derzeit so warm wie noch nie. Eine Meeresboje hat dort eine neue Rekordtemperatur von über 33 Grad gemessen. Im westlichen Mittelmeer liegt die Wassertemperatur derzeit rund 4 Grad über dem langjährigen Durchschnitt. Die immer höheren Wassertemperaturen gefährden laut Forschern nicht nur empfindliche Ökosysteme im Meer, sondern erhöhen auch die Gefahr heftiger Unwetter im Herbst.
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15: Im Herbst wird's laut in den Kinosälen. Schon vergangenen Juni haben Linkin Park verkündet, dass es bald eine Dokumentation über ihr Comeback geben soll. Von der ersten Studio-Session im Jahr 2022 bis zur Veröffentlichung ihres aktuellen Albums From Zero 2024. Jetzt haben die Giganten verkündet, wann es soweit ist. Am 30. September findet die Premiere des Films Unshatter in Kinos weltweit statt. 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
0: Gleich mit den Geburtstagsfeierlichkeiten für einen ganz, ganz großen Rocker. Ja, eine der größten Stimmen der Rockgeschichte überhaupt hat heute Geburtstag. Da spielen wir dann natürlich auch geile Musik dazu, gleich nach Sniffing the Tears und Nickelback zum Start in die Stunde. Schön, dass ihr dabei seid, österreichweit über DAB Plus und in ganz Wien auch über UKW.
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10 nach 7, die Rockans in Österreich Frühschicht am Freitag, den 7. August. Diese große Stimme feiert heute Geburtstag. Bruce Dickinson wird 68. Das ist ein Multitalent, der kann eh alles eigentlich. Sänger, Pilot, Buchautor, alles kein Problem. Iron Maiden spielen ja gerade ihre Run for Your Lives Tour fertig für heuer mit vielen Terminen quer über die Welt noch. Danach haben sie mal eine Pause angekündigt, hoffentlich nicht zu lang. Aber worauf wir uns auch sehr freuen, das neue Bruce Dickinson Solo-Album ist anscheinend fast fertig. Letzte Woche hat er gepostet, die Vocals im Studio sind erledigt. Geil. Also da kann es ja hoffentlich nicht mehr allzu lange dauern. Happy Birthday, Bruce Dickinson. Wir spielen klarerweise jetzt Iron Maiden, Can I Play With Madness? Ab geht's in der Rockets in Österreich Frühschicht. 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

The Black Crowes, das ist die Rockantenne Österreich Frühschicht am Freitag. Schön, dass ihr dabei seid. Hier jetzt ein Song mit einem Titel, das würden wir uns, glaube ich, viele wünschen aktuell. Snow, die Chili Peppers.

0: Tom Petty, 7:45 in der Rockantenne Österreich Frühschicht. Gleich ein Song, der haut irgendwie auch anders rein, gerade in diesen Hitzetagen. Rammstein mit Sonne gleich, davor aber noch was ein bisschen entspannteres für den Sommer.
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1: Im Studio Christina Adler. Heftige Unwetter haben gestern für zahlreiche Feuerwehreinsätze in Österreich gesorgt. Besonders in Salzburg, im Pinzgau und Pongau sind Bäche über die Ufer getreten, Straßen wurden überflutet und auch mehrere Muren sind abgegangen. Insgesamt mussten 32 Feuerwehren zu 79 Einsätzen ausrücken. Im Kötschachtal waren 11 Menschen eingeschlossen, 6 Wanderer mussten mit dem Polizeihubschrauber gerettet werden. Auch in Tirol im Raum Innsbruck sind Keller überflutet worden und im Zillertal sind mehrere Muren abgegangen. Heute ist Internationaler Tag des Bieres. Die Idee dahinter ist, an diesem Tag Freunde zu treffen und gemeinsam mit einem Bier anzustoßen. Das passiert zwar immer seltener, trotzdem trinken die Österreicherinnen und Österreicher statistisch gesehen 98 Liter Bier pro Jahr. Die Menschen greifen aber auch immer öfter zu Radler oder Limonaden. Jeder Dritte trinkt regelmäßig alkoholfreies Bier. Das Geschäft mit alkoholfreien Getränken wird für die Brauereien daher immer wichtiger.
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The Sweets für einen guten Start in den Freitag. Die Rockantenne Österreich Frühschicht, mit der wir hier so langsam Richtung Wochenende starten. Das heißt auch, wenn ihr noch mitbestimmen möchtet bei der heißesten Chartshow der Rockrepublik, dann ist jetzt vermutlich bald nochmal eure letzte Chance. Die Rockantenne Österreich Top 10 der Woche. Am Sonntag gibt's da nämlich die nächste Runde. Nur zur Erinnerung, die Top 1, also die Nummer 1 aus letzter Woche. Kirsten Dynamite haben es da an die Spitze geschafft. Den Titelverteidiger The Warning mit Ego haben sie auf Platz 5 verwiesen. Wie schaut's diese Woche aus? Neues Voting, ja? Und da heißt es jetzt eben schnell sein, weil am Sonntag um 17 Uhr ist es schon soweit. Da hören wir uns die Rockantenne Österreich Top 10 der Woche an. Können Kirsten Dynamite den Titel verteidigen oder werden sie vom Thron gestoßen? Es wird spannend. Ich freue mich, wenn ihr dabei seid und wenn ihr noch mitvotet in der Rockantenne Österreich App, jetzt voten und am Sonntag ab 17 Uhr hören wir dann gemeinsam, wer es ganz nach vorn schafft. 1, 2, 3.

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Ab geht's Richtung Wochenende hier mit der Rockans in Österreich Frühschicht. Und wenn Primal Scream mit Rocks nicht gereicht hat zum Unterwerden, dann legen wir hier jetzt noch einen drauf. Einen Song, da bin ich mir sicher, der treibt selbst den letzten Schlaf noch aus den Augen. Gemeinsam mit einem starken Kaffee vielleicht noch, dann seid ihr bereit für den Freitag und fürs Wochenende. Hier sind's Metallica mit Enter Sandman in der Rockans in Österreich Frühschicht. 13 vor 8, laut aufdrehen.

0: Guten Morgen am Freitag, 4 vor 8 mit der Rock und seine Österreich Frühschicht und mit Billy Talent gleich. Red Flag. Davor aber noch Classic Rock vom Feinsten. Yes, mit Owner of a Lonely Heart gönnen wir uns hier.
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5: Das Rockantenne Österreich Wetter. Nirgends mehr extrem heiß, aber von kühl sind wir auch noch weit entfernt. Derzeit in Bregenz 19 Grad, in Graz beim Uhrturm sind es schon wieder 25 und in Krems in Niederösterreich aktuell 21 Grad. Heute nirgends mehr extrem heiß, aber stellenweise bis zu 32 Grad, vor allem rund um Niederösterreich, Wien und das Burgenland wird es weiter heiß. Dazu Sonne und Wolken gemischt und vor allem in den Bergen immer wieder Regen und Gewitter. Das Wochenende viel Sonne, aber auch immer wieder Regen und Gewitter und höchstens um die 32 Grad.
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7: Im Studio Christina Adler. Bei seiner Sommertour in Salzburg hat Bundeskanzler Stocker mit einer Aussage zu unbezahlter Kinderbetreuung für Aufregung gesorgt. Auf die Frage einer Besucherin zum Thema hat er geantwortet, er würde Kinderbetreuung nicht als Arbeit sehen. Dafür gab es Protestrufe aus dem Publikum. Stockers Sprecher stellt später klar, der Kanzler wolle die Leistung von Müttern keinesfalls in Frage stellen. Er lehne nur ab, Kinder als reine Rechenbeispiele zu sehen. Die Grünen fordern trotzdem eine Entschuldigung. Heftige Unwetter haben gestern für zahlreiche Feuerwehreinsätze in Österreich gesorgt. Besonders in Salzburg, im Pinzgau und Pongau sind Bäche über die Ufer getreten, Straßen wurden überflutet und auch mehrere Muren sind abgegangen. Insgesamt mussten 32 Feuerwehren zu 79 Einsätzen ausrücken. Im Kötschachtal waren 11 Menschen eingeschlossen, 6 Wanderer mussten mit dem Polizeihubschrauber gerettet werden. Auch in Tirol im Raum Innsbruck sind Keller überflutet worden und im Zillertal sind mehrere Muren abgegangen. Pflanzen sollten nicht durch zu häufiges Gießen verwöhnt werden. Sie brauchen auch bei großer Hitze nicht jeden Tag Wasser, das rät der österreichische Biodiversitätsrat. Wer seltener, dafür aber gründlicher gießt, stärkt die Pflanzen. Sie breiten dann tiefere Wurzeln und können sich besser selbst mit Wasser versorgen. Außerdem kann man so Wasser sparen.
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8: Glenn Hughes muss kürzer treten, das verkündet der britische Rocksänger jetzt in den sozialen Medien. Aufgrund gesundheitlicher Probleme hätte er sich einigen ärztlichen Untersuchungen unterzogen. Nun stehe eine OP am offenen Herzen an, die es ihm unmöglich macht, weiterhin live aufzutreten. Ob diese Entscheidung endgültig ist oder ob der ehemalige Deep Purple und Black Sabbath Sänger nochmal auf die Bühne zurückkehren wird, ist aktuell noch unklar. 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
5: Gleich mit guten Tipps, wo ihr schon dieses Wochenende was erlebt, falls es euch schon in den Beinen juckt, dass ihr wieder einmal ein Live-Konzert seht, da haben wir was für euch. Gleich nach Alanis Morissette und Yes, hier österreichweit über DAB Plus und in ganz Wien auch über UKW.
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0: Alanis Morissette um 12 nach 8 in der Rockhans in Österreich. Frühschicht am Freitag. Schön, dass ihr dabei seid.
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0: Ja, da ist sogar heute schon was los. Ab geht's. Mehrmals die Woche im Szene Soundgarden. Heimische Bands stehen unter freiem Himmel auf der Bühne. Heute in der Szene Johnny Favorit mit Rock'n'Roll und Rockabilly. Dazu die Köllerrotzen, die vor allem in den 60ern und 70ern musikalisch unterwegs sind. Der Szene Soundgarden auch heute Abend wieder bei freiem Eintritt. Und dann blicken wir in den September, da gibt's Metal von Beartooth. Auf ihrer Pure Ecstasy Tour kommen Beartooth nach Wien. Mit dabei sind Silverstein und Kingdom of Giants. Das Ganze erlebt ihr im Wiener Gasometer am 27. September. Mehr aktuelle Konzerte und Events, die findet ihr jederzeit bei uns in der Rockantenne Österreich App. Einfach mal reinschauen in den Konzertkalender. 13 nach 8, hier ein legendärer Song der Stones, Paint It Black in der Rockantenne Österreich Frühschicht.

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Freitag in der Rockantenne Österreich Frühschicht und in knapp 20 Minuten wird es hier richtig, richtig spannend. Das erste Wochenfinale bei unserem Rockantenne Österreich Riffraten. Es geht das erste Mal tatsächlich direkt um eine neue Gitarre von Yamaha Music. Wer staubt die heute ab? Titelverteidiger Emanuel aus Oberösterreich oder der Herausforderer? Das ist heute die Frage. Jetzt auf alle Fälle schon anmelden für die Runden, die dann nächste Woche gespielt werden. Da machen wir natürlich weiter. Jetzt in der Rockantenne Österreich App alles nachlesen über das Riffraten und auch gleich die Anmeldung finden. Dann seid ihr vielleicht nächste Woche schon dabei hier in der Rockantenne Österreich Frühschicht. Ich freue mich drauf.

0: Freitag mit der Rockantenne Österreich, Frühschicht um 8:30. Gleich hier der perfekte Song für alle, die grantig sind, dass eben noch Freitag ist und noch nicht schon Wochenende. Ich im Park sind mit euch gemeinsam grantig mit One Step Closer gleich und Billy Idol noch mit einem Sommerhit.
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1: 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Im Studio Christina Adler. Heute ist Internationaler Tag des Bieres. Die Idee dahinter ist, an diesem Tag Freunde zu treffen und gemeinsam ein Bier zu trinken. Das passiert zwar immer seltener, trotzdem trinken die Österreicherinnen und Österreicher statistisch gesehen 98 Liter Bier im Jahr. Die Menschen greifen aber auch immer öfter zu Radler oder Limonaden. Jeder Dritte trinkt regelmäßig auch alkoholfreies Bier. Das Geschäft mit alkoholfreien Bieren wird für die Brauereien daher immer wichtiger. Und Fußball. Gestern konnten alle drei österreichischen Clubs ihre Hinspiele in der dritten Quali-Runde in der Conference League gewinnen. Rapid hat mühevoll gegen Paide mit einem 4:1 gewonnen. Auch Austria Wien gewinnt auswärts gegen Beitar Jerusalem mit 2:1. Und Salzburg besiegt Paphos aus Zypern mit einem 1:0.
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0: The Rembrandts hier in der Rockens in Österreich Frühschicht am Freitag. Es wird spannend. Ab geht's ins Finale.
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0: Das Finale beim Riffraten diese Woche. Heute geht's wirklich um eine brandneue Gitarre von Yamaha Music. Die Yamaha Revstar RSS 02T Swift Blue. Eine wunderschön blaue E-Gitarre. Titelverteidiger Emanuel aus Oberösterreich tritt an gegen seinen Herausforderer, den Christoph aus Kärnten. Das Duell entscheidet, wer die Gitarre abstaubt. Emanuel, Christoph, bereit?
2: Jawohl.
3: Ja, bereit, ja.
0: Sehr gut. So, dann kommen hier jetzt eure fünf Riffs.

0: So, Emanuel, du als Titelverteidiger, du darfst anfangen und man muss auch dazu sagen, wenn du gleich alle 5 richtig hast, dann hast du abgeräumt und dann ist das Spiel entschieden. Wie schaut's aus? Okay. Was hast du?
1: Okay, Iron Man, dann whatever you want, Cowboys from Hell, I Can't Dance und Love is Like Oxygen.
0: Vor.
1: Hallo?
0: Ja. Ja, Christoph, es tut mir wahnsinnig leid.
2: Ja, ich hab's gemerkt, ja.
0: Das waren jetzt 5 Goldrichtige aus der Pistole geschossen.
2: Wahnsinn,
0: geil. Wahnsinn. Ja, also als erstes einmal, Emanuel, herzlichen Glückwunsch zu deiner brandneuen Gitarre von Yamaha Music.
1: Yay, danke.
2: Gratuliere, Glückwunsch.
1: Wahnsinn.
0: Eiskalt, eiskalt, der Emanuel. Ganz, ganz große Leistung. 5 Riffs aus der Pistole geschossen, erkannt. Die erste Gitarre ist draußen, aber wir spielen den ganzen August weiter. Jetzt anmelden in der Rockantenne Österreich App fürs Riffraten hier in der Rockantenne Österreich Frühschicht. Ja, und dann kann es gut sein, dass wir bald spielen. Um brandneue Gitarren von Yamaha Music. Ich drücke euch die Daumen.

0: Das hat er den Schlaf aus den Augen. Linkin Park mit One Step Closer hier in der Rockantenne Österreich. Frühschicht grad ist die erste Gitarre von Yamaha Music bei unserem Riffraten rausgegangen. Der Emanuel aus Oberösterreich hat sie bravourös abgestaubt. Ich habe mit ihm noch besprochen, was er jetzt mit seiner neuen Gitarre macht.
1: Ja, auf jeden Fall tagtäglich spielen. Ich selber Gitarrist bin. Und wenn sie sich bewährt, mit auf die Bühne nehmen.
0: Ganz ja. Klar. Hast du eine Band? Wie schaut es aus bei dir?
1: Ja, ich habe gerade eine Band.
0: Wie heißt die Band? Mit der kannst du Werbung machen, gratis?
1: Das ist eine Hochzeitsband, die heißt die Hausrockviertler.
0: Ja, dafür passt es dann natürlich perfekt. Nächste Woche geht es hier um die nächste neue Gitarre von Yamaha Music. Jetzt anmelden in der Rockantenne Österreich App und dann spielen wir bald Riffraten hier in der Rockantenne Österreich Frühschicht.

John Bon Jovi, my solo. Jamie, don't take your love to town. Hier in der Rockantenne Österreich Frühschicht. Gleich geht's weiter mit einem absoluten Kracher des Classic Rock. Finn Lizzy machen uns munter mit Jailbreak und davor noch The Rasmus.

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10: Das Rockantenne Österreich Wetter. Heute wird's wieder heiß, aber nicht mehr ganz so wie in den letzten Tagen. Derzeit in Bregenz 20 Grad. In Salzburg in der Getreidegasse sind's 20 und in Eisenstadt aktuell 25 Grad. Heute stellenweise bis zu 32 Grad, vor allem rund um Niederösterreich, Wien und das Burgenland wird's weiter heiß. Dazu Sonne und Wolken gemischt und in den Bergen gibt's wieder Regen und Gewitter. Das Wochenende wird eine Mischung aus Sonne und Regen in den Bergen. Höchstens 34 Grad am Sonntag.
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12: Im Studio Christina Adler. Nachdem gestern im Bezirk Korneuburg die Leiche eines 29-Jährigen gefunden wurde, hat der 18-jährige Verdächtige die Tat jetzt gestanden, heißt es von der Polizei. Er ist in die Justizanstalt Korneuburg gebracht worden. Das Opfer ist gestern tot in einem Einfamilienhaus in Langenzersdorf gefunden worden. Zu den Hintergründen sind noch keine Details bekannt gegeben worden. Fast jede Woche wird in Österreich eine Frau ermordet. Und fast jeden Tag wird eine Frau beinahe ermordet. Deswegen ruft der Verein Stopp Stadtteile ohne Partnergewalt alle Männer dazu auf, Verantwortung zu übernehmen und beim heutigen Protestmarsch gegen Gewalt an Frauen in Wien mitzumachen. Der Protest findet um 9 Uhr bei der Wiener Staatsoper statt. Unter den Demonstranten ist auch der frühere Sozialminister Johannes Rauch und der Schauspieler Cornelius Obonja. Wer ein Visum für einen USA-Aufenthalt braucht, wird künftig strenger durchleuchtet. Die US-Regierung will sich bei der Visavergabe noch genauer anschauen, was Antragsteller auf Instagram und ähnlichen Netzwerken so machen. Schon jetzt müssen etwa Studierende ihre Online-Aktivitäten offenlegen. Künftig könnte die Regelung auch für ausländische Journalisten gelten. Außerdem plant die Trump-Regierung, die Aufenthaltszeiten für ausländische Journalisten und Studenten zu kürzen.
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13: Im Herbst wird's laut in den Kinosälen. Schon vergangenen Juni haben Linkin Park verkündet, dass es bald eine Dokumentation über ihr Comeback geben soll. Von der ersten Studio-Session im Jahr 2022 bis zur Veröffentlichung ihres aktuellen Albums From Zero 2024. Jetzt haben die Giganten verkündet, wann es soweit ist. Am 30. September findet die Premiere des Films Unshatter in Kinos weltweit statt. 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
10: Rein in den Freitag, rein auch hoffentlich schon bald ins Wochenende. Ich sag's euch ehrlich, ich bin schon froh, dass es nicht mehr 40 Grad hat. Ich bin eh schon mit wenig zufrieden in Wirklichkeit. Schön, dass ihr aufgedreht habt. Österreichweit über DAB Plus und in ganz Wien auch über UKW. Hier sind The Rasmus.
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0: One Night Love Affair. So starten wir gemeinsam in den Freitag und dann hoffentlich auch bald Richtung Wochenende. Das erledigt dann vor allem mein lieber Kollege Bernie Henkes, der heute Nachmittag hier im Studio für euch ist. Ich glaube, der hat auch viel vor.
1: Servus Martin, guten Morgen, liebe Rock-Community. Ja, heute im Rockantenne Österreich Homeland lassen wir es krachen. Es gibt viele Gründe zum Feiern. Das Ende der Hitzewelle ist einer davon, aber auch der Geburtstag von Bruce Dickinson und von Kevin Ratajczak von Electric Callboy. Die haben auch noch ein neues Album und damit das Wochenende gescheit anfängt, muss auch noch ein schönes Lied her. Also das ist Eigenlob, weil es ist Burnout, mein Lied für euch, liebe Rock-Community, damit es gescheit anfängt. Aber ihr merkt, wir haben ein volles Programm. Im Rockantenne Österreich Home Run von 15 bis 20 Uhr. Ich freue mich auf euch.
0: Ja, da kann ich nichts mehr sagen dazu. Außer, dass ich jetzt hier in der Rockantenne Österreich Frühschicht The Warning habe mit Ego. Guten Morgen.

0: Was der für ein Stimm gehabt hat in den 90ern vor allem. Axl Rose, Guns N' Roses mit You Could Be Mine hier in der Rockantenne Österreich. Frühschicht, die Foo Fighters gleich. Dave Grohl schreit sich die Seele aus dem Leib mit Let It Die gleich davor, aber noch ein entspannter Sommersong von den Eagles.
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9: Im Studio Christina Adler. Heftige Unwetter haben gestern für zahlreiche Feuerwehreinsätze in Österreich gesorgt. Besonders in Salzburg, im Pinzgau und Pongau sind Bäche über die Ufer getreten, Straßen wurden überflutet und auch mehrere Muren sind abgegangen. Insgesamt mussten 32 Feuerwehren zu 79 Einsätzen ausrücken. Im Kötschachtal waren 11 Menschen eingeschlossen, 6 Wanderer mussten mit dem Polizeihubschrauber gerettet werden. Auch in Tirol im Raum Innsbruck sind Keller überflutet worden und im Zillertal sind mehrere Muren abgegangen. Heute ist Internationaler Tag des Bieres. Die Idee dahinter ist, an diesem Tag Freunde zu treffen und gemeinsam mit einem Bier anzustoßen. Das passiert zwar immer seltener, trotzdem trinken die Österreicherinnen und Österreicher statistisch gesehen 98 Liter Bier pro Jahr. Die Menschen greifen aber auch immer öfter zu Radler oder Limonaden. Jeder Dritte trinkt regelmäßig alkoholfreies Bier. Das Geschäft mit alkoholfreien Getränken wird für die Brauereien daher immer wichtiger.
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ZZ Top hier in der Rockantenne Österreich Frühschicht am Freitag. Und das ist der Tag, um einen Blick auf die neuen Veröffentlichungen zu werfen, weil Freitag heißt geile neue Alben für die Rockwelt. Und da sind wir heute durchaus härter unterwegs. Zum Beispiel mit einem Tipp von mir, die Cancer Bats heute. Fetter Hardcore aus Kanada, heute die Cancer Bats mit ihrem neuen Album Give Me Dirt draußen. Geile Scheiben. Aus Deutschland gibt's heute neuen Symphonic Metal. Xandria mit ihrem 9. Studioalbum schon. Eclipse ist heute draußen für die Symphonic Metal Fans. Und wenn wir schon in Deutschland sind, heute überstrahlt's fast schon alles das neue Album von Electric Callboy. Die aktuellen Superstars aus der dortigen Metal-Szene. Tanzneid ist heute draußen. Dazu passend auch, dass Shouter Kevin Radacik heute seinen 41. Geburtstag feiert. Alles Gute. Wir hören rein in Tanzneid. Der Song gemeinsam mit The Offspring jetzt hier. Let the good times roll. Electric Callboy hier in der Rock-Antenne Österreich Frühschicht.

0: So schaut's aus. Avril Lavigne hier in der Rockantenne Österreich Frühschicht. Gleich gibt's eine wunderschöne Powerballade von Kiss in Dynamite. Six Feet Under und davor noch die Motivationshymne für den Freitag.
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2: Das Rockantenne Österreich Wetter. Am Nachmittag stellenweise bis zu 32 Grad, vor allem rund um Niederösterreich, Wien und das Burgenland weiter heiß. Dazu Sonne und Wolken gemischt und vor allem in den Bergen sind wieder Regen und Gewitter dabei. Morgen Samstag viel Sonnenschein mit ein wenig Regen in den Bergen, höchstens 32 Grad. Und am Sonntag genau das gleiche Bild mit bis zu 34 Grad.
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4: Im Studio Christina Adler. Die österreichische Post hat im ersten Halbjahr deutlich weniger verdient. Der Umsatz ist zwar um knapp 4% auf rund 1,5 Milliarden Euro gestiegen, der Gewinn ist aber um zwei Drittel auf knapp 23 Millionen Euro eingebrochen. Laut der Post liegt das daran, dass die Kosten gestiegen sind, der Wettbewerb im Ausland immer stärker wird und auch immer weniger Briefe verschickt werden. Schon besser schaut es dagegen bei den Paketen aus. Die Sparte ist um mehr als 11% gewachsen. Bei seiner Sommertour in Salzburg hat Bundeskanzler Stocker mit einer Aussage zu unbezahlter Kinderbetreuung für Aufregung gesorgt. Auf die Frage einer Besucherin zum Thema hat er geantwortet, er würde Kinderbetreuung nicht als Arbeit sehen. Dafür gab es Protestrufe aus dem Publikum. Stockers Sprecher stellt später klar, der Kanzler wolle die Leistung von Müttern keinesfalls in Frage stellen. Er lehne nur ab, Kinder als reine Rechenbeispiele zu sehen. Die Grünen fordern trotzdem eine Entschuldigung. Wegen erhöhter Aktivität des Ätna mussten drei Flugzeuge, die am Flughafen Catania landen wollten, umgeleitet werden. Die Warnstufe für den Luftverkehr wurde nun auf Rot angehoben. Am Krater des Vulkans ist eine Lavafontäne und eine Eruptionswolke gesehen worden. Auslöser ist ein seit Donnerstag andauerndes leichtes Zittern des Erdbodens, wie das italienische Vulkanobservatorium erklärt. Der Ätna ist der höchste und aktivste Vulkan Europas.
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5: Das Rock an seine Österreich-Wetter. Die ganz große Hitze macht eine kurze Pause, aber stellenweise immer noch bis zu 32 Grad am Nachmittag. Dazu Sonne und Wolken gemischt und vor allem in den Bergen sind wieder Regen und Gewitter dabei. Das Wochenende. Morgen Samstag viel Sonnenschein mit ein wenig Regen in den Bergen, höchstens 32 Grad. Und am Sonntag genau das gleiche Bild mit bis zu 34 Grad.
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7: Im Studio Alexander Fekonja. Munitionsteile aus dem Zweiten Weltkrieg sollen den Großbrand im Föhrenwald in St. Egiden am Steinfeld in Niederösterreich ausgelöst haben. Da ist sich die Polizei ziemlich sicher, der enthaltene Phosphor habe sich in der Hitze selbst entzündet. Der Brand hat sich vorgestern auf 100 Hektar ausgedehnt, ist mittlerweile aber unter Kontrolle. Die Feuerwehr ist aber auch noch heute damit beschäftigt, Glutnester aufzuspüren. Von April bis Juni hat es in Österreich wieder weniger Firmenpleiten gegeben. Konkret insgesamt rund 1670 Insolvenzen. Das sind um 3% weniger als im Vorjahr, so die Statistik Austria heute. Am öftesten trifft es Unternehmen im Dienstleistungsbereich, dem Handel und der Baubranche. Im zweiten Quartal wurden heuer aber auch deutlich weniger neue Firmen angemeldet. In Italiens Urlaubsorten gibt es immer mehr kuriose Verbote gegen den Massentourismus. Praia a Mare in Kalabrien etwa hat eine nächtliche Ausgangssperre für Kinder beschlossen. Unter 14-Jährige müssen spätestens um 1 Uhr zu Hause sein, sonst drohen den Eltern 500 Euro Strafe. In anderen Orten, etwa bei Venedig, werden Strafen fällig, wenn man im Badeanzug oder mit nacktem Oberkörper auf der Straße geht.
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1: Five Finger Death Punch, Legacy. Auch auf ihrem mittlerweile 10. Studioalbum Legacy, da zeigen uns Five Finger Death Punch einmal mehr, wie Modern Metal klingen soll. Fette Riffs, eine noch fettere Produktion und auch ein seit jeher gutes Händchen für Melodien. Gefühlt ist ja den Herrschaften von Five Finger Death Punch das Songwriting ohnehin irgendwie in die Wiege gelegt worden. Und genauso geht's da auch auf dem neuen Album weiter. Das Album wird zunächst nur digital veröffentlicht, um den Fans die neuen Songs rechtzeitig zur Sommertour schon mal präsentieren zu können. Vinyl und CD folgen dann Mitte September. Legacy von Five Finger Death Punch ist unser Album der Woche auf Rock Antenne Österreich.
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1: Das Rock an seine Österreich-Wetter. Am Nachmittag stellenweise bis zu 32 Grad, vor allem rund um Niederösterreich, Wien und das Burgenland weiter heiß. Dazu Sonne und Wolken gemischt und vor allem in den Bergen sind wieder Regen und Gewitter dabei. Morgen Samstag viel Sonnenschein mit ein wenig Regen in den Bergen, höchstens 32 Grad. Und am Sonntag genau das gleiche Bild mit bis zu 34 Grad.
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3: 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Im Studio Alexander Fekonja. Nach der langen Hitzewelle sind gestern Abend schwere Unwetter über den Westen Österreichs gezogen. Vor allem in Salzburg und Tirol mussten Feuerwehren wegen Starkregen und Murenabgängen ausrücken. In Salzburg waren der Pinzgau und der Pongau am stärksten betroffen, in Tirol vor allem das Zillertal sowie Innsbruck und Kitzbühel. Verletzt wurde aber in beiden Bundesländern niemand. Auch größere Schäden sind zum Glück ausgeblieben. Munitionsteile aus dem Zweiten Weltkrieg sollen den Großbrand in St. Egiden am Steinfeld in Niederösterreich ausgelöst haben. Der enthaltene Phosphor habe sich in der Hitze selbst entzündet, heißt es von der Polizei. Der Brand hat sich vorgestern auf 100 Hektar ausgedehnt, ist mittlerweile aber unter Kontrolle. Die Feuerwehr ist aber auch noch heute damit beschäftigt, Glutnester aufzuspüren. Eine Aussage von Bundeskanzler Stocker zum Thema Kinderbetreuung sorgt aktuell für Aufregung. Bei seiner Sommertour in Salzburg hat der Kanzler gesagt, Kinderbetreuung sei für ihn keine unbezahlte Arbeit. Nicht nur aus dem Publikum hat es dafür Buhrufe gegeben, auch die Opposition kritisiert Stocker. Die FPÖ nennt es eine Verhöhnung der Mütter, die Grünen verlangen eine Entschuldigung.
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2: Das Rockantenne Österreich Wetter. Die ganz große Hitze macht eine kurze Pause, aber stellenweise immer noch bis zu 32 Grad am Nachmittag. Dazu Sonne und Wolken gemischt und vor allem in den Bergen sind wieder Regen und Gewitter dabei. Das Wochenende. Morgen Samstag viel Sonnenschein mit ein wenig Regen in den Bergen, höchstens 32 Grad. Und am Sonntag genau das gleiche Bild mit bis zu 34 Grad.
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4: 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Im Studio Alexander Fekonja. Die Windkraft in Österreich hat im Juli besonders viel Strom geliefert. Laut der IG Windkraft ist es der zweitbeste Juli seit 12 Jahren mit rund 31% mehr Windstrom als im Durchschnitt. Damit konnten 2,2 Millionen Haushalte versorgt werden. Weil die Hitze und niedrige Wasserstände andere Kraftwerke einschränken, fordert die IG Windkraft einen stärkeren Ausbau von Wind- und Solarenergie, damit die Stromversorgung künftig noch sicherer wird. Nach dem schweren Waldbrand nahe Athen sind zwei Unternehmer wegen Brandstiftungsverdachts in U-Haft genommen worden. Der Brand ist laut Ermittlern vor einer Woche durch Funkenflug an Stromkabeln ausgelöst worden. Mehr als 10.000 Hektar Vegetation sind niedergebrannt. Über 120 Gebäude wurden beschädigt. In Griechenland gilt weiterhin höchste Waldbrandalarmstufe. Glück im Unglück gestern Abend für drei Kinder am Milstädter See. Eine Sturmböe hat die 8- bis 14-Jährigen von ihrem Stand-up-Paddleboard ins Wasser geschleudert. Schwimmwesten haben sie keine getragen. Eine Polizeibootstreife war zur Stelle. Ein Polizist ist dabei selbst ins Wasser gesprungen, um das bereits ertrinkende jüngste Kind zu retten. Alle drei sind unverletzt geblieben.
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Man kann zu Taylor Swift stehen, wie man will. Fakt ist, eine Rock-Cover-Version ihrer Songs ist immer noch besser als das Original. Vor allem, wenn es so genial umgesetzt wird wie von Sleep Theory. Cruel Summer von Sleep Theory ist neu. Auf Rock Antenne Österreich.

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10: Das Rock an seine Österreich-Wetter. Am Nachmittag stellenweise bis zu 32 Grad, vor allem rund um Niederösterreich, Wien und das Burgenland weiter heiß. Dazu Sonne und Wolken gemischt und vor allem in den Bergen sind wieder Regen und Gewitter dabei. Morgen Samstag viel Sonnenschein mit ein wenig Regen in den Bergen, höchstens 32 Grad. Und am Sonntag genau das gleiche Bild mit bis zu 34 Grad.
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12: Im Studio Alexander Fekonja. Bundeskanzler Christian Stocker hat sich für seine Aussage entschuldigt, dass Kinderbetreuung keine unbezahlte Arbeit sei. Nach heftiger Kritik von den Koalitionspartnern und vor allem der Opposition hat der Kanzler heute Mittag klargestellt, der Satz sei falsch gewesen. Er entschuldige sich in aller Deutlichkeit bei allen, die sich dadurch verletzt oder nicht wertgeschätzt gefühlt haben. Kinderbetreuung sei sehr wohl Arbeit. Die Windkraft in Österreich hat im Juli besonders viel Strom geliefert. Laut der IG Windkraft ist es der zweitbeste Juli seit 12 Jahren mit rund 31% mehr Windstrom als im Durchschnitt. Damit konnten 2,2 Millionen Haushalte versorgt werden. Weil die Hitze und niedrige Wasserstände andere Kraftwerke einschränken, fordert die IG Windkraft einen stärkeren Ausbau von Wind- und Solarenergie, damit die Stromversorgung künftig noch sicherer wird. Und eine spektakuläre Rettungsmission ist einem australischen Spezialteam in der Antarktis gelungen. Mitten im antarktischen Winter bei minus 43 Grad hat die Crew eines speziell ausgerüsteten Airbus A319 einen kranken Forscher gerettet. Um welche Art von medizinischen Notfall es gegangen ist, ist nicht bekannt. Der Wissenschaftler wurde in ein Krankenhaus in Neuseeland gebracht.
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1: Das Rockantenne Österreich Wetter. Ach ja, die größte Hitze hat jetzt auch in Niederösterreich, Wien und dem Burgenland ihr Ende gefunden. Im Flachland und im Hügelland ist es die meiste Zeit trocken. Im Donauraum kriegt man die meiste Zeit auch Sonne zu Gesicht. Im Bergland gibt es aber auch Regenschauer und teils kräftige Gewitter. Die Tageshöchstwerte reichen von 23 bis zu 31 Grad. Morgen, der Samstag, der wird hauptsächlich sonnig. In den Alpen kommen aber auch immer wieder dichte Wolken und Regenschauer vor. Am meisten in Salzburg und Osttirol. Die Tageshöchstwerte, die kommen auf bis zu 32 Grad.
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5: Im Studio Alexandra Fekonja. Der Kinobesuch ist wieder im Trend, vor allem bei jungen Menschen. Laut einer US-Marktforschung sind die unter 30-Jährigen dort im Vorjahr um 25% häufiger ins Kino gegangen als im Jahr davor. Auch in Österreich suchen jüngere Menschen wieder häufiger Kinos auf, angekurbelt unter anderem durch das Nonstop-Kino-Abo mit rund 12.000 Mitgliedern. Wegen der Dürre arbeitet die Regierung mit den Bundesländern an einem Hilfspaket für die Bauern. Kanzler Stocker hat versprochen, dass es sowohl schnelle finanzielle Hilfe als auch einen Ausgleich für die Schäden geben soll. Ein Termin dafür steht aber noch nicht fest. Die Kleinbäuerinnenvereinigung ÖBV will dabei vor allem, dass künftig vorgebeugt und nicht nur im Nachhinein geholfen wird. Was tun bei 40 Grad? In Nordkorea zumindest ist die Antwort eine Portion Hundefleischsuppe. Staatsmedien empfehlen sie zusammen mit Ginsengbrühe als Hausmittel gegen die aktuelle Hitzewelle mit Rekordtemperaturen von bis zu 42,5 Grad. Solche Empfehlungen stehen im Gegensatz zu Traditionen in anderen Teilen Asiens, wo eher Wintermelonensuppe auf den Tisch kommt.
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1: Kurz nach drei ist es. Wunderschönen Freitagnachmittag wünsche ich euch, meine Lieben und meine Bösen. Ich hoffe, die Arbeitswoche war lieb zu euch oder noch besser. Ich hoffe, ihr habt Urlaub gehabt. Wir geben uns jetzt die Kings of Leon mit Sex on Fire.
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0: Foreigner mit Waiting for a Girl Like You im besten Rock nonstop auf Rockantenne Österreich. Im ganzen Land über DAB Plus und in der Rock City Wien auch über UKW. Jetzt geht es um einen Buchautor, Sänger, Sportfechter, Songwriter und Piloten.
1: So welcome aboard, keep your seatbelts fastened.
0: Hier gerade zu hören, Bruce Dickinson. Und wenn er das sagt, sollte man es ihm lieber glauben, im Flugzeug als auch auf der Bühne, schnallt's euch an. Frontman und Sänger von Iron Maiden. Und der ist seit jeher eine Stimmgewalt ohne Ende und ein Energiebündel auf der Bühne, dass es nur so schnalzt. Aber nicht nur beim Maiden zeigt er, was er drauf hat. Auch mit seiner Solo-Karriere begeistert Bruce seit Beginn der 90er schon. Als allererstes übrigens mit dem Song Bring Your Daughter to the Slaughter für den Soundtrack zum Horrorfilm Nightmare on Elm Street 5. Zuletzt ist 2024 sein neuestes Solowerk The Mandrake Project erschienen, aber der Nachfolger ist schon angekündigt, auf den freuen wir uns auch schon sehr. Ein absoluter Ausnahmekünstler und Metal-Veteran, dem wir heute sehr herzlich zum 68. Geburtstag gratulieren. Und zu diesem Anlass, ja, da gibt es jetzt auch noch ordentlich Maiden auf die Uhr wascheln. Iron Maiden, Wasted Years, jetzt im besten Rock nonstop auf Rockantenne Österreich.

Stone Temple Pilots, Plush, um kurz vor 3:30 auf Rockantenne Österreich. So gehen wir gemeinsam durch den Freitagnachmittag und gleich gibt's im besten Rock Nonstop die Foo Fighters. Best of You, endlos stark, und außerdem geben wir uns noch Bob Seger, Shakedown.

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0: Die Lemonheads, Mrs. Robinson, im besten Rock Nonstop auf Rockantenne Österreich.
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0: Heute in der Rockantenne Österreich Frühschicht ist es soweit gewesen. Das erste Finale vom Riffraten ist angestanden. Die ganze Woche lang haben Leute aus der Rock-Community gegeneinander Riffs geraten, was das Zeug hält. Der Emanuel aus Oberösterreich hat das Rennen gemacht und das heißt natürlich auch, dass er die erste Yamaha Music-Gitarre abgestaubt hat. Was macht er jetzt damit?
2: Ja, auf jeden Fall tagtäglich spielen, weil ich selber Gitarrist bin. Und wenn sie sich bewährt, mit auf die Bühne nehmen.
3: Ganz ja. Klar. Hast du eine Band? Wie schaut es aus bei dir?
2: Ja, ich habe gerade eine Band.
3: Wie heißt die Band? Ja, kannst du Werbung machen gratis?
2: Das ist eine Hochzeitsband, die heißt die Hausrockviertler.
0: Aha, also falls wer demnächst heiratet, ihr kennt euch aus, gratuliere dir herzlich, lieber Emanuel. 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Nächsten Montag dann treten wieder die nächsten beiden Kandidaten gegeneinander an. Ich darf nicht mitmachen, leider. 5 Riffs werden vorgespielt, wer gewinnt, darf am nächsten Tag gleich weiter. Und dann am Freitag eben kann man die nächste Gitarre abgreifen. Ich drücke euch die Daumen. Und jetzt geben wir uns doch zu dem Anlass gleich so ein Lied mit so einem richtig wiedererkennbaren Riff. AC/DC, TNT, im besten Rock nonstop auf Rockantenne Österreich.

0: Gallops Smoke on the Water oder Paranoid. 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
7: Das Rockantenne Österreich Wetter. Die Hitzewelle lässt auch jetzt in Niederösterreich, Wien und dem Burgenland nach. In den niedrigen Höhenlagen ist es meistens trocken. Entlang der Donau, da gibt's hauptsächlich Sonne. In den Bergen, da gibt's zum Ausgleich viele Wolken, Regenschauer und teilweise auch kräftige Gewitter. Bei Tageshöchstwerten zwischen 23 und 31 Grad. Schauen wir noch schnell morgen in den Samstag rein. Der hat viel Sonne für uns parat. In den Alpen gibt's aber, so wie heute, auch viele Wolken, Regen und Gewitter. Die Tageshöchstwerte erreichen bis zu 32 Grad.
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9: Im Studio Alexander Fekonja. Wir sind zwar mitten in den Sommerferien, der Schulstart rückt aber trotzdem näher und rund 920.000 Kinder in Österreich bekommen zum Schulstart zusätzlich Geld. Das Schulstartgeld beträgt rund 120 Euro und wird automatisch ohne extra Antrag an Eltern von Kindern zwischen 6 und 15 Jahren ausbezahlt. Laut dem Familienministerium soll das Geld bereits am Konto sein. Im Vorjahr sind in Österreich mehr als 1.570 Menschen aus Hass attackiert worden, zeigt ein neuer Bericht des Innenministeriums. Über 300 Mal ist der Angriff wegen der sexuellen Orientierung der Betroffenen passiert. 9 von 10 Mal ist es dabei um Homophobie gegangen. Fast jeder vierte davon ist dabei auch körperlich verletzt worden. Aufgeklärt hat die Polizei 64% dieser Fälle. Und ganz Europa gegen FIFA-Boss Gianni Infantino. Auch der norwegische Fußballverband fordert heute seinen sofortigen Rücktritt. Verbandschefin Klaveness, die auch als mögliche Nachfolgerin Infantinos gilt, sagt, das Vertrauen in ihn sei weg. Auch andere europäische Verbände sehen das genauso. Rückendeckung bekommt Infantino von der FIFA-Führung selbst sowie von Afrikas Kontinentalverband.
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7: Wir haben es kurz nach 4. Ich wünsche euch den schönsten Freitagnachmittag der Welt. Wir sind schon wieder im Arbeitswochenendspurt angelangt. Die letzte Stunde der Kernarbeitszeit, ja, na, die schupfen wir jetzt auch noch locker mit Pink Floyd, den Killers und Queen.
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0: Who Wants to Live Forever von Queen im besten Rock nonstop auf Rockantenne Österreich. Wir kommen zu euch im ganzen Land über DAB Plus und in der Rock City Wien auch über UKW. So, das Wochenende ist greifbar nahe. Gebt das zu, mit dem Kopf ist eh schon keiner mehr in der Arbeit. Keine Sorge, ich sag's nicht weiter. Damit der Weg ins Wochenende aber noch einmal angenehmer vonstatten geht, könnte ein Kompliment noch helfen. Na, nicht die Sportfreunde Stille Nummer. Aber ein Liebeslied ist es trotzdem. Nämlich von mir mit meiner Band Burnout mit E, also Burnout. Da mache ich alles ganz allein. Gesang, Instrumente aufnehmen, mischen, mastern, Staubsaugen, Blumen gießen. Und das Lied, das ist euch gewidmet, liebe Rock Community. Na, wirklich der Name, der ist auch Programm. Und weil ich einfallsreich bin, wie sonst noch was, habe ich das Lied auch liebe Rock Community genannt. Und ich hoffe ganz ehrlich, dass die Nummer euch vielleicht ein Lächeln aufs Gesicht zaubert oder euch einfach den Start ins Wochenende verschönert. Ja, danke, dass ihr so seid, wie ihr seid. Und jetzt hören wir's. Hier ist Burnout. Liebe Rock Community, im besten Rock nonstop auf Rockantenne Österreich.
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0: Glamourös kann man nur sagen, dieser Glam-Rocker von T-Rex. 20th Century Boy auf Rockantenne Österreich. Und gleich gibt's im besten Rock nonstop die Red Hot Chili Peppers mit dem Lied über alle Beziehungen von ihrem Sänger zusammengefasst. Danny California und außerdem gibt's dreckigen, schmutzigen Punk, wie er sich gehört, Rancid Time Bomb.
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0: Melissa Etheridge, Like the Way I Do, im besten Rock nonstop.
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0: Morgen am Samstag, da ist wieder das Szene Soundgarden. Da spielen natürlich auch wieder fantastische österreichische Bands. Open Air in der Szene. Da kann man sich so akustische Versionen sehr oft oder halbakustische Versionen geben von dem, was man sonst halt so richtig laut hört. Aber morgen, da passt's richtig gut. Da spielen nämlich Rotzpippen und die Anti-Cornettos. Das bedeutet natürlich, der Schmäh wird rennen ohne Ende. Und es gibt Austropop vom Feinsten. Morgen in der Szene Wien. Ab 18 Uhr kann man rein. Bei Schlechtwetter findet die Show drinnen im Saal statt. Am 14. und 15. August, da clashen Rock und Klassik gegeneinander oder aufeinander oder miteinander. Nämlich in der Wiener Staatsoper. Unter der Leitung von Dirigent Friedemann Riele spielt das Prager Philharmonische Orchester unvergessliche Rocksongs im klassischen Gewand. Wie weit sind diese Genres voneinander eigentlich entfernt? Friedemann Riele hat es uns verraten.
2: Es ist nicht so weit auseinander. Eigentlich die klassische Musik ist sehr breit aufgestellt. Da gibt es Kirchenmusik, da gibt es dramatische Sachen, wo vielleicht so Rockmusik es nicht so weit haben. Ne? Das hat so bei Vivaldi angefangen, Bach genauso. Und es ging immer so weiter, auch Mozart, diese Irae aus dem Requiem, das hört sich an wie Rockmusik.
0: Und jetzt geben wir uns Airborne. Live.

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13: 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Wir dürfen jetzt auch in Niederösterreich, Wien und dem Burgenland aufatmen. Da hat die größte Hitze auch ihr Ende gefunden.

0: Im Flachland und im Hügelland ist es die meiste Zeit trocken. Im Donauraum kriegt man größtenteils auch Sonne zu Gesicht. Im Bergland, da gibt es aber auch Regenschauer und teils kräftige Gewitter. Die Tageshöchstwerte, die reichen von 23 bis zu 31 Grad. Und morgen am Samstag, da gibt es viel Sonne, aber in den Alpen auch wieder Wolken, Regen und Gewitter. Die Tageshöchstwerte kommen auf bis zu 32 Grad.
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2: Im Studio Alexander Fekonja. Weil es auch auf den Bergen zu trocken ist, wird das Wasser auf mehreren Schutzhütten des Alpenvereins knapp. Betroffen sind unter anderem Hütten in der Steiermark, Oberösterreich, Tirol und Vorarlberg. Der Alpenverein bietet deswegen Gäste sparsam mit Wasser umzugehen. Auf manchen Hütten wurden nun auch Duschen zeitweise gesperrt. In manchen Fällen könnte die Saison dadurch sogar früher enden als geplant. Bundeskanzler Christian Stocker hat sich heute für seine Aussage entschuldigt, dass Kinderbetreuung keine Arbeit sei. Nach heftiger Kritik von den Koalitionspartnern und der Opposition hat er klargestellt, der Satz sei falsch gewesen. Selbst aus der eigenen Partei kommt Kritik, etwa von der steirischen ÖVP-Politikerin Kohm. Rückendeckung bekommt Stocker dagegen von Niederösterreichs Landeshaupt Frau Mikl-Leitner. Gute Nachrichten gibt's für die heimische Energiewende. Die Windkraft in Österreich hat im Juli besonders viel Strom geliefert. Laut der IG Windkraft ist es der zweitbeste Juli seit 12 Jahren. Rund 31% mehr Windstrom als im langjährigen Schnitt sind da zusammengekommen. Damit konnten 2,2 Millionen Haushalte versorgt werden.
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0: Kurz nach 5 haben wir es. Spätestens jetzt dürfen alle 9-to-5ers unter uns Jabba Dabba Du schreien und einen Brontosaurus entlang ins Auto rutschen. Aber das ist nur ein Vorschlag. Also ihr könnt die Heimreise antreten, wie es euch passt. Wir hören jetzt Sum 41 in Too Deep.
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0: Also ich habe das Gefühl, mir wäre das zu dunkel und ich würde einfach überall dagegen rennen. Corey Hart, Sunglasses at Night auf Rockantenne Österreich. Ihr hört uns im ganzen Land über DAB Plus und in der Rockcity Wien auch über UKW. Wisst ihr, was sich getan hat die Woche in der Rockwelt? Wenn nicht, dann wisst ihr es gleich, weil hier kommen sie schon wieder, unsere kaiserlichen Hoheiten.
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2: Sissi, hast du gehört? Ach so, was? Die ist doch noch immer mit dem Feldmarschall auf Sommerfrische. Oh, ist dann. Hofkutscher, kommen Sie halt her.
3: Ja, sehr wohl, Eure Majestät.
2: Haben schon gehört, über die Linkenbach, da kommt jetzt ein Film raus.
3: Ja, habe ich gehört, am 30. September, eine Dokumentation um das Comeback soll's da gehen.
2: Sag's, warum gibt's eigentlich über uns keine gescheiten Filme? Sowas wie Der wilde Franzl und sein Volk. Aber nein, immer nur Sissi da, Sissi dort.
3: Naja, man macht halt nur Filme über Leute, die man nachher zeigen kann, muss man dazu sagen.
2: Aber was sagst
3: du? Nichts, mein Kaiser, lassen Sie uns bitte mit den Dreharbeiten beginnen.
2: So machen wir's. Bravo, Hofkutscher.
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Gemütliche Klänge für den Weg ins Wochenende. Fury in the Slaughterhouse, Radio Orchid auf Rockantenne Österreich. Und gleich wird's heavy. Und wenn man heavy will, gibt Metallica einem heavy.

0: The Memory Remains und eine Nummer, die vor Sommerenergie nur so übergeht. Die Beatsteaks. Summer.
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0: Metallica, The Memory Remains im besten Rock Nonstop auf Rockantenne Österreich. 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
0: Ja, wir hören uns dort. Also ihn, den Roman. Auf Rockantenne Österreich. Jetzt aber mal hören wir The Sweet Fox on the Run im besten Rock Nonstop.

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6: Das Rockantenne Österreich Wetter. Die Hitzewelle hat jetzt also endlich im ganzen Land nachgelassen. In den niedrigen Höhenlagen ist es hauptsächlich trocken. Entlang der Donau ist der Himmel am meisten klar. In den Bergen gibt es zum Ausgleich viele Wolken, Regenschauer und teilweise auch kräftige Gewitter. Schauen wir noch schnell morgen in den Samstag rein. Der hat viel Sonne für uns parat. In den Alpen gibt es aber, so wie heute auch, viele Wolken, Regen und Gewitter. Die Tageshöchstwerte erreichen bis zu 32 Grad.
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8: 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Im Studio Alexander Fekonja. Nach dem bewaffneten Überfall auf einen Standort des Dorotheums in Wien-Währing gestern fehlt weiter jede Spur des Täters. Die Polizei hat 4 Mitarbeiter befragt, deren Angaben zum Täter übereinstimmen. Der maskierte und eben vermutlich bewaffnete Täter ist geflüchtet und hat seine Beute zurückgelassen. Auch ein stundenlanger Großeinsatz mit der Vega und der Cobra hat nichts gebracht. Verletzt wurde niemand. Der Zoff in der SPÖ geht weiter. Burgenlands Landeshauptmann Doskozil legt in seiner Kritik an Parteichef Babler nach. Wenn sich die schlechten Umfragewerte nicht verbessern, brauche es Konsequenzen. Einen möglichen Rücktritt Bablers schließt Doskozil dabei nicht aus. Mit der aktuellen Performance der Bundespartei wolle er jedenfalls in keine Wahl gehen. Nicht nur an Land gibt es heuer Hitzerekorde, auch das Mittelmeer ist so warm wie noch nie. Vor Italien sind im Ligurischen Meer Anfang August 31 Grad gemessen worden, rund 4 Grad über dem Durchschnitt. Vor Mallorca waren es sogar 33 Grad, der höchste je in spanischen Gewässern gemessene Wert.
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6: Es ist kurz nach 6 am Freitag. Ich wünsche euch einen wunderschönen guten Abend. Allen, die schon vom Abendessen sitzen, wünsche ich natürlich auch einen guten Appetit. Ich hoffe, es schmeckt so gut, dass euch die Ohren wackeln. Und sonst lösen wir das jetzt über die Musik mit Foreigner, Ozzy und Tom Petty.
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Tom Petty, Free Fallen im besten Rock Nonstop auf Rockantenne Österreich. Im ganzen Land hört ihr uns über DAB Plus und in der Rock City Wien auch über UKW. Und gleich doppelt gemoppelt wird an diesem Freitag bei Electric Callboy, weil heute, da ist ihr brandneues Album in den Geschäften, Tanzneid. Gewohnt nach allen Regeln der Kunst, voll auf die 12, Party Metalcore.

Also wieder ein Banger nach dem anderen auf der Scheibe. Inzwischen sind Electric Callboy ja eigentlich der deutsche Metal-Export. Sie füllen Hallen von den USA ab über Australien bis in ihre Heimat. Und mit dieser neuen Platte, da haben sie heute nicht nur in der ganzen Welt und uns allen eigentlich ein Geschenk gemacht, sondern auch ihrem Gründungsmitglied, Keyboarder und Screamer par excellence, Kevin Ratajczak. Der Gute wird heute 41, dazu ein deftiges Heavy Rockin' Birthday von uns allen. Und zur Doppelfeier des Tages jetzt ein Song von seinem, also von ihrem neuen Album. Im besten Rock Nonstop, Electric Callboy, The Way You Are.

Eine Nummer, die beweist, dass emotional und heavy nicht immer Gegensätze sein müssen. Linkin Park, Burn It Down auf Rock Antenne Österreich. Und ja, genau so macht die folgende Nummer auch weiter. Breaking Benjamin, Angels Fall. Und außerdem gönnen wir uns Cream Sunshine of Your Love.

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0: Whitesnake, Here I Go Again im besten Rock Nonstop auf Rockantenne Österreich. Auch so ein Riff mit Wiedererkennungswert.
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0: Ja, da gibt's viele Lieder, da hat man einfach sofort die Luftgitarre in der Hand, spielt mit. Die Riffs, die reißen einfach mit, man kann nicht anders. Und genau die feiern wir. Also diese legendärsten Riffs der Rockgeschichte. Und da legen wir auch gleich noch Gitarren von Yamaha Music drauf. Jeden Tag in der Rockantenne Österreich Frühschicht treten zwei Leute aus der Rock-Community gegeneinander an und schauen, wer mehr Riffs erkennt. Von 5 Stück bis zum Freitag hin beim großen Finale. Da müsst ihr dann euren Titel und eure Yamaha-Gitarre verteidigen. Und wenn ihr das schafft, dann gehört das gute Stück euch. Da gibt es einige, also elektrisch, akustisch, alles vertreten. Heute ist schon die erste rausgegangen an den Emanuel aus Oberösterreich. Gratuliere nochmal. Falls ihr euch fragt, ob ihr das nicht auch könntet, schauen wir einfach mal. Dir zum selber probieren. Was könnte das sein? Schwierig, schwierig. Heißer Tipp, spielt das nicht im Gitarrengeschäft. Sonst hauen sie euch raus. Smoke on the Water. Ja, aber vielleicht müsst ihr gar nicht in ein Gitarrengeschäft. Vielleicht gehört die nächste Gitarre euch ja von uns. 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Meldet euch schnell noch an in der Rockantenne Österreich App und checkt euch mit etwas Glück und Rockwissen eure eigene Yamaha-Gitarre. Und jetzt geben wir uns Social Distortion. Born to Kill.

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5: Das Rockantenne Österreich Wetter. Ich weiß ja nicht, aber ich freue mich schon richtig drauf, wenn ich heute Nacht nicht gekocht werde. Die Hitzewelle hat endlich auch im Rest vom Land ihr Ende gefunden. Es ist nur noch normal sommerlich heiß. Weiter unten ist es hauptsächlich trocken und der Himmel klar, besonders im Donauraum. Weiter oben, also in den Bergen, da gibt es immer wieder Wolken, Regen und Gewitter. Und morgen am Samstag, da gibt es viel Sonne, aber in den Alpen auch wieder Wolken, Regenschauer und Gewitter. Die Tageshöchstwerte kommen noch bis zu 32 Grad.
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7: Im Studio Alexander Fekonja. Gute Nachrichten gibt's für die heimische Energiewende. Die Windkraft in Österreich hat im Juli besonders viel Strom geliefert. Laut der IG Windkraft ist es der zweitbeste Juli seit 12 Jahren.

0: Jahren rund 31% mehr Windstrom als im langjährigen Schnitt sind da zusammengekommen. Damit konnten 2,2 Millionen Haushalte versorgt werden. Nach dem bewaffneten Überfall auf einen Standort des Dorotheums in Wien-Währing gestern fehlt weiter jede Spur des Täters. Die Polizei hat 4 Mitarbeiter befragt, deren Angaben zum Täter übereinstimmen. Der maskierte und eben vermutlich bewaffnete Täter ist geflüchtet und hat seine Beute zurückgelassen. Auch ein stundenlanger Großeinsatz mit der Vega und der Cobra hat nichts gebracht. Verletzt wurde niemand. Die spanische Polizei hat ein großes Schleppernetzwerk im Mittelmeerraum zerschlagen und 78 Verdächtige festgenommen. Die Kriminellen haben Boote genutzt, um Drogen nach Algerien zu schmuggeln und auf dem Rückweg mehr als 2000 Migranten unter teils lebensgefährlichen Bedingungen nach Spanien zu schleppen. 18 Boote im Wert von über 5 Millionen Euro wurden beschlagnahmt.
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2: Es ist kurz nach 7 am Freitag. Jetzt haben wir aber wirklich dermaßen im Wochenende drin. Ich freue mich sehr, dass wir uns da auch noch weiter reinrocken, meine Lieben und meine Bösen. Das machen wir jetzt mit einer Nummer. Na, da könnte man sagen, die ist einen Tag zu früh dran, aber so geil wie die ist. Das lassen wir ja durchgehen. Mando Diao, Black Saturday.
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0: Killer Queen im besten Rock nonstop auf Rockantenne Österreich. Im ganzen Land empfangt ihr uns über DAB Plus und in der Rock City Wien auch über UKW. Und aus dieser Rock City Wien kommt auch die nächste Band her.
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0: Da geht's bei uns jetzt nämlich um Red Eye Temple. Das ist eine in Wien ansässige Progressive-Metal-Band. Mit ihrer Musik, da nehmen sie Einflüsse aus dem progressiven Bereich in der 80er. Aber dazu gibt's richtig starken melodischen Gesang und technisch anspruchsvolle Gitarren. Die variieren auch den Sound- und Produktionsstil. Das reißt mit, aber der Klang bleibt komplex, also wirklich spannend. Die sind übrigens auch bei uns gewesen. In der Rockantenne Österreich App könnt ihr im Rockstories Podcast in voller Länge das wunderbare Gespräch anhören, das unser Martin Hammerl mit ihnen geführt hat. Die Nummer, die wir gleich hören, das ist Neon Blind, die Single vom neuen Album. Und da sind sie auch selber richtig stolz drauf.
2: I think the reaction actually from people who already listened to album, they said it's, if not the best one, the one of their favorite ones, and it's just like you said, it's calmer. I guess it's more bright than other yeah. songs, and we decided just probably it would be a good single.
0: Probably a good single, sagt der alte Tiefstapler. Hör mal rein, überzeugt euch selber. Hier sind Red Eye Temple, Neon Blind, im besten Rock Nonstop auf Rockantenne Österreich.

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fast schon garagige Sounds sind das teilweise von Placebo. You Don't Care About Us auf Rockantenne Österreich. Und gleich geben wir uns im besten Rock Nonstop eine regelrechte Hymne. Die neue von Sinner, Leave It All Behind.

0: für ein Abschiedsalbum. Und außerdem geben wir uns noch was mit so einem richtigen Funky-Einschlag. Die Spin Doctors. Little Miss Can't Be Wrong.
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0: Eine deutsche Kultgruppe nimmt Abschied. Sinner drehen nochmal eine Ehrenrunde. Boom, Bang, Goodbye heißt das letzte Album der Jungs und die Single Leave It All Behind ist neu. Auf Rock Antenne Österreich.
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1: In Extremo, sonst kennt man die ja eher laut, aber wenn die mal leise machen, dann kommt schon die Gänsehaut mit Sicherheit raus. Schon 2010 sind die deutschen Mittelalterrocker höchst erfolgreich mit ihrer Tranquilo-Akustik-Tour unterwegs gewesen. Und jetzt, nach 16 Jahren, gibt es eine Neuauflage und da präsentieren In Extremo ihre Klassiker genauso wie selten gespielte Schmankerl in akustischem Gewand. Dazu überraschende Neuinterpretationen von ihren Hits und Hymnen. In Extremo akustisch am 6.11.2026 im Globe Wien in der Marx-Halle. Ab 20 Uhr geht's los. Und am 21. und 22. August, da kann man sich in der Otterkringer Brauerei durch ein Sortiment an Tonträgern gustieren. Und für wen ist das jetzt? Die Vinyl und Music Summer Nights. Till Philippi verrät uns.
2: Wenn du Swiftie bist, solltest du kommen. Wenn du Rolling Stones magst, solltest du kommen. Und wenn du irgendwas dazwischen magst, solltest du natürlich auch kommen. Also es ist für jeden was dabei. Wer das Bierfest kennt, in dessen Rahmen auch die Summer Nights sind, weiß, dass es jeden Freitag Live-Musik gibt. Soviel ich weiß, spielen am 21. August Gucci Pop. Das ist Dialekt-Pop aus Österreich.
1: Ah ja, die Vinyl and Music Summer Nights am 21. und 22. August in der Otterkringer Brauerei, immer ab 16 Uhr. Mehr Events findet ihr auch in der Rockantenne Österreich App und wir geben uns jetzt die Bates Billie Jean im besten Rock Nonstop.

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2: 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Im Studio Alexander Fekonja. Bundeskanzler Christian Stocker hat sich heute für seine Aussage entschuldigt, dass Kinderbetreuung keine Arbeit sei. Nach heftiger Kritik von den Koalitionspartnern und der Opposition hat er klargestellt, der Satz sei falsch gewesen. Selbst aus der eigenen Partei kommt Kritik, etwa von der steirischen ÖVP-Politikerin Kohm. Rückendeckung bekommt Stocker dagegen von Niederösterreichs Landeshaupt Frau Mikl-Leitner. Wegen der gekürzten Budgets fehlen dem Bewährungshilfeverein Neustart in den kommenden 2 Jahren 8 Millionen Euro. Künftig können deswegen nicht mehr so viele Klienten betreut werden wie bisher. Derzeit betreut der Verein 12.600 Personen, finanziert werden aber nur 11.500. Das Justizministerium warnt hingegen vor unnötiger Panikmache und verweist auf hohe Rücklagen des Vereins. Und der Autobauer Volkswagen krempelt seine US-Strategie um und will künftig verstärkt auf Pickups und große SUVs setzen. Beide sind in den USA stark gefragte Fahrzeuge. Der erste VW-Pickup soll noch in diesem Jahrzehnt auf den Markt kommen. Als möglicher Partner dafür gilt Ford. Bisher spielt VW in den USA mit einem Marktanteil von nur 4% kaum eine Rolle.
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8: Im Studio Alexander Fekonja. Bundeskanzler Christian Stocker hat sich heute für seine Aussage entschuldigt, dass Kinderbetreuung keine Arbeit sei. Nach heftiger Kritik von den Koalitionspartnern und der Opposition hat er klargestellt, der Satz sei falsch gewesen. Selbst aus der eigenen Partei kommt Kritik, etwa von der steirischen ÖVP-Politikerin Kohm. Rückendeckung bekommt Stocker dagegen von Niederösterreichs Landeshaupt Frau Mikl-Leitner. Wegen der gekürzten Budgets fehlen dem Bewährungshilfeverein Neustart in den kommenden 2 Jahren 8 Millionen Euro. Künftig können deswegen nicht mehr so viele Klienten betreut werden wie bisher. Derzeit betreut der Verein 12.600 Personen, finanziert werden aber nur 11.500. Das Justizministerium warnt hingegen vor unnötiger Panikmache und verweist auf hohe Rücklagen des Vereins. Und der Autobauer Volkswagen krempelt seine US-Strategie um und will künftig verstärkt auf Pickups und große SUVs setzen. Beide sind in den USA stark gefragte Fahrzeuge. Der erste VW-Pickup soll noch in diesem Jahrzehnt auf den Markt kommen. Als möglicher Partner dafür gilt Ford. Bisher spielt VW in den USA mit einem Marktanteil von nur 4% kaum eine Rolle.
0: Die

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Man kann zu Taylor Swift stehen, wie man will. Fakt ist, eine Rock-Cover-Version ihrer Songs ist immer noch besser als das Original. Vor allem, wenn es so genial umgesetzt wird wie von Sleep Theory. Cruel Summer von Sleep Theory ist neu. Auf Rock Antenne Österreich.

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1: Five Finger Death Punch – Legacy. Auch auf ihrem mittlerweile 10. Studioalbum Legacy, da zeigen uns Five Finger Death Punch einmal mehr, wie Modern Metal klingen soll. Fette Riffs, eine noch fettere Produktion und auch ein seit jeher gutes Händchen für Melodien. Gefühlt ist ja den Herrschaften von Five Finger Death Punch das Songwriting ohnehin irgendwie in die Wiege gelegt worden. Und genauso geht's da auch auf dem neuen Album weiter. Das Album wird zunächst nur digital veröffentlicht, um den Fans die neuen Songs rechtzeitig zur Sommertour schon mal präsentieren zu können. Vinyl und CD folgen dann Mitte September. Legacy von Five Finger Death Punch ist unser Album der Woche auf Rock Antenne Österreich.
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Nach einer kleinen Auszeit melden sich Takeda aus Schweden wieder zurück. Die Single Everything's Wasted von Takeda ist neu auf Rockantenne Österreich.

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